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1: Nach dem Aufstehen erstmal auf Insta abchecken, was du so über die Nacht verpasst hast. Ja, wie erwartet, nicht so viel, bis auf das mit der Sonnenfinsternis. Aber davon waren Insta und Co. ja gestern schon proppevoll. Ja, und die Brille, die du dir extra dafür besorgt hast, die braucht's jetzt erstmal auch nicht mehr. Vielleicht irgendwo hinlegen.

Sophie and the Giants, Shut Up and Dance für die erste kleine Sportsession des Tages und das bei der Uhrzeit. Respekt. Deine Reihe Top 40 die Morning Show ist an. Lukas hier, moin. Vorletztes Mal die Woche super früh aufstehen. Dazu jetzt der Track, damit sich der Körper erstmal langsam hochfährt. Wir wollen es ja nicht übertreiben, ne? Harry Styles und Aperture.

zum Donnerstag. Hier ist deine Reihe Top 40 Morning Show. Lukas für dich am Start. Und da habe ich heute was für alle, die gern Filme gucken und Videospiele zocken. Denn das bekommst du heute beides im Kino. Eine Videospielverfilmung, die ich mir schon in der Vorpremiere reinziehen durfte. Wie gelungen die ist, hörst du hier ab 6 in der neuen Folge von meinem Radio Top 40 Movie Check. Bis dahin, jetzt der Mann, der gefühlt an jeder Stelle seines Körpers tätowiert ist und vermutlich trotzdem immer noch nicht genug davon hat. Teddy Swims, Mr.

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4: Reiter Fordy ist hier. Wir gucken auf das Wetter. So langsam wird's hell. Es ist noch recht kühl. Werte um die 10 Grad. Später geht's hoch auf bis zu 32. Und natürlich ist die Sonne auch mit am Start. Alles, was für Thüringen heute Morgen wichtig ist, hörst du jetzt.
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5: Guten Morgen. Die Sonnenfinsternis faszinierte gestern Abend Tausende von Thüringern. Viele Hunderte trafen sich auf dem Inselsberg oder auch an der Sternwarte in Suhl, um das Spektakel zusammenzuschauen. In Spanien erlebten die Leute sogar einige Minuten eine totale Dunkelheit. Bei uns in Deutschland soll die nächste Finsternis erst wieder 2081 stattfinden. Aufgrund von Niedrigwasser in einigen Flüssen und dem dadurch ausfallenden Schiffsverkehr wurde auch bei uns in Thüringen jetzt das Lkw-Fahrverbot am Sonntag aufgehoben. Heißt, die Straßen können gerade diesen Sonntag zum Ferienende extra voll werden. Der ADAC rechnet schon ab morgen bei uns mit deutlich mehr Verkehr. Mega Erfolg bei der Schwimm-EM in Paris. Johannes Liebmann vom FC Magdeburg hat über die 800 Meter Freistil Gold geholt und direkt noch einen neuen Europarekord rausgehauen. Der 19-Jährige war auch schneller als sein Teamkollege Sven Schwarz, der Silber geholt hat.
4: Dankeschön, Maren. Eine Minute nach sechs, wir gucken auf die Straßen. Blitzer bei uns zuerst. Wir haben zum Beispiel einen Blitzer aktuell auf der Strecke A4 Richtung Dresden zwischen Hermsdorf-Ost und Rüdersdorf und Erfurt-Domstraße stehen sie auch 20er-Zone. Dann aufgepasst, A4 Richtung Dresden zwischen Eisenach-Ost und Sättelstedt, Gegenstände auf der Straße und das war's. Wenn du noch was haben solltest, kostenlos anrufen oder WhatsApp schicken. Die Nummer für beides ist die 0800, dann die 5 99 19 99. Gute Fahrt.
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4: Guten Morgen und da habe ich passend zum Kinodonnerstag heute einen neuen Movie-Check für dich mitgebracht. Eine Videospielverfilmung. 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Vielleicht

0: Dieser Moment, wenn alle auf Social Media das Gleiche posten. Dabei war gar nicht Weihnachten oder Silvester, aber Sonnenfinsternis. Reiter Fordi ist hier, Lukas für dich am Start. Ich habe gestern im Kirschbachtal in Weimar geschaut, zusammen mit locker 500 anderen Menschen. Super viele mit Picknickdecke, Teleskop, ganz viele Kinder. Wir haben uns vorher eine Pizza geholt. Einfach ein tolles Happening. Auch wenn mich die Sonnenfinsternis insgesamt jetzt nicht so vom Hocker gehauen hat. Maren aus den News, du hast auch geguckt. Wo
1: ja,
0: denn?
1: Wir haben uns einen schönen hohen Balkon ausgesucht und da haben wir eigentlich ganz gute Sicht gehabt. Nur so im letzten Moment war irgend so ein Busch noch davor.
0: Oh.
1: Aber da mussten wir uns kurz ein bisschen ins Wohnzimmer verkriechen.
0: Ja, aber du fandest es auch schön.
1: Also ich fand es gut. Für mich war es irgendwie so das erste Mal, dass ich sowas überhaupt erlebt habe und deswegen war ich total begeistert von dem Ganzen. Aber ich verstehe, dass Leute vielleicht ein bisschen underwhelmed waren.
0: Ja, das stimmt.
1: Also es wurde ja nicht dunkel.
0: Nee, nicht mal so ein bisschen.
1: Nee, und das war ja auch irgendwie klar, aber ich fand es total toll. Und vor allem das Geile war, dass sich Leute getroffen haben, um das zusammenzusehen.
0: Ja, kann gerne öfter so sein.
1: Ja.
0: So ein bisschen WM-Feeling aus den letzten Wochen.
1: Stell dir mal vor, einfach so einmal im Jahr Sonnenfinsternis.
0: Ja, da sind wir wieder mit dabei. Alle mit Brille dann diesmal.
1: Ja, genau.
0: Wer es verpasst hat, nächstes Jahr gibt es dann die nächste Chance. Leider nicht von Deutschland aus, aber in Südafrika. Ungefähr im gleichen Zeitraum. Und wenn du eine Brille brauchst, dann kennst du jetzt wahrscheinlich genug, die dir eine leihen können. Und Bilder oder was auch immer, was du gestern erlebt hast, gerne WhatsApp schicken an die 0800 Danny 5 99 19.

vorletzter richtiger Ferientag in Thüringen. Deine Reise vor die Morningshow dazu am Start. Lukas hier grüßt dich. Jetzt mit Jennifer Lopez. Everything's fine. Und genau dieses Motto trifft ihr Leben ja gerade zu 100%. Zumindest, wenn du dir mal anschaust, was sie so auf Insta postet. Erst kürzlich, da war sie mit ihren Kiddos auf einem Roadtrip. So ein bisschen Sightseeing, geil essen, ausgehen, Wetter genießen. Und gleichzeitig fühlt sie sich so fit wie nie, hat Bilder von sich in Unterwäsche gepostet. Läuft bei ihr also. Darf gerne so weitergehen.

deine Reise vor die Morning Show hier am Donnerstag mit Huntrix Golden. Golden wie der Sonnenuntergang gestern. Den haben ja gestern ein paar mehr verfolgt als sonst. Warum? Ja, dafür musst du nur Insta öffnen, dann weißt du es wieder. Wo hast du geguckt? Wie war's? Und ist mit deinen Augen noch alles schick? WhatsApp schicken an die 0800, dann die 5, 99, 19, 99.

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0: eher winterlich bis herbstlich und der Tag sommerlich. Aktuell Werte um die 10 Grad, später bis zu 32 und Sonnenschein. Alles, was für Thüringen heute Morgen wichtig ist, hörst du jetzt von Maren.
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2: Guten Morgen. Die AfD in Thüringen will Ministerpräsident Mario Vogt wieder per Misstrauensvotum aus dem Amt kriegen. Hintergrund ist der neue Ärger um seinen Doktortitel. Die TU Chemnitz bleibt beim Entzug. Vogts Widerspruch wurde abgelehnt. Jetzt geht's da wahrscheinlich vor Gericht. Laut dpa bereitet die AfD aber jetzt schon einen Antrag vor. Im Januar war so ein Versuch allerdings noch gescheitert. Immer mehr Leute in Thüringen haben Geldsorgen und holen sich Hilfe. Bei den Insolvenzberatungen gab es letztes Jahr rund 11.000 Gespräche. Beratungsstellen gibt es im ganzen Land. Die Wartezeit liegt allerdings meist bei 5 Wochen. Bei Notfällen geht es teils schneller, zum Beispiel wenn Stromsperren oder viele offene Rechnungen drohen. Während es bei unserer partiellen Sonnenfinsternis gestern Abend kaum richtig dunkel wurde, erlebten Millionen von Leuten in Spanien eine totale Finsternis. Für kurz wurde es da mitten am Abend richtig dunkel. Viele haben dann gejubelt, geklatscht und das Spektakel gefeiert. Auf Straßen und an beliebten Spots gab es aber auch ordentlich Stau. So etwas erlebt eine Region nämlich nur alle 100 Jahre.
0: Ja, schön war's. Dankeschön, Maren. Wir gucken auf die Straßenblitzer bei uns zuerst. In Mila stehen sie Richtung Eisenach am Abzweig Uetteroda. Panzerblitzer Erfurt Domstraße 20er-Zone und Meiningen 30er-Acker aus Richtung Herb 60 sind der erlaubt. Ansonsten freie Fahrt auf Thüringsstraßen. Toll, wenn es noch so bleiben sollte, da wäre es noch toller. Wenn du was gesehen hast, was noch fehlt, dann anrufen oder WhatsApp schicken. Die Nummer für beides 0800, dann die 599 19 99. Gute Fahrt und dranbleiben lohnt sich, denn schon nach 3 Tracks hörst du hier unseren aktuellen Movie-Check. Was du heute im Kino siehst? Und ob's gut ist, ich hab's schon gesehen. Meine Antwort

0: Donnerstag, deine Reihe Top 40 Morning Show ist an. Lukas hier, moin. Da gibt's heute auch wieder was Frisches im Kino und der Film, der ist vor allem für alle Gamer da draußen.
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0: Da willst du eigentlich nur auf Arbeit fahren und auf einmal steckst du in einer nicht enden wollenden Zeitschleife fest.
2: Entschuldigen Sie, wo finde ich den Ausgang 8?
0: Exit 8, ein Horror-Videospiel, in dem du als Person immer wieder durch den gleichen Tunnel von einer U-Bahn-Station laufen musst, jetzt als Kinofilm. Doch es gibt eine Chance, aus der Zeitschleife auszubrechen. Die einzigen Regeln.
2: Wenn Sie eine Anomalie sehen, drehen Sie sofort um. Wenn Sie keine Anomalie sehen, drehen Sie nicht um.
0: Soll heißen, sobald sich irgendwas im Raum verändert, einfach wieder in die entgegengesetzte Richtung laufen und das 8-mal. In der Theorie easy, in der Praxis, naja. Das Coole dabei, das Ganze fühlt sich an, als würdest du gerade selber das Spiel zocken, hat dafür gesorgt, dass ich direkt noch aufmerksamer war. Und ja, wir sprechen hier an sich von einem Horrorfilm. Besonders gruselig fand ich's aber nicht. Mit einer knackigen Länge von 90 Minuten auch noch recht kurzweilig. Kann man machen. Exit 8 bekommt von mir 3 von 5 möglichen Sternen. Und nicht vergessen,
2: übersehen Sie keine Anomalie.
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0: 6.47 Uhr, Reihtop 40 läuft. Dein Lieblingssender Lukas für dich am Start. 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

0: Post Malone Circles hier bei Radio 40 an einem Donnerstag. Lukas hier, moin. Und um schon mal in den Kopf zu holen, dass es später wieder warm wird, sehr warm, gibt's für dich gleich den Sommerhit des Jahres, Shakira, Dai Dai. Wenn du dranbleibst.
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0: Ja, und da habe ich mich heute nicht für den Morgen, sondern für den Tag gekleidet. Aktuell ist es noch sehr kühl für kurze Klamotten, aber egal, um die 10 Grad, später dann bis zu 32 Grad. Alles, was für Thüringen heute Morgen wichtig ist, hörst du jetzt von Maren.
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7: Guten Morgen, die partielle Sonnenfinsternis.

0: faszinierte gestern Abend tausende Thüringer. An der Sternwarte Suhl kamen rund 350 Menschen zusammen. Auch auf den Inselsberg waren extra viele hochgekommen. Dass der Mond sich so weit vor die Sonne schiebt, dass es auch richtig dunkel wird, werden wir in Deutschland aber erst wieder 2081 erleben. Dauert noch. Der Sommer ist dieses Jahr so warm, dass uns jetzt sogar das Mineralwasser ausgeht. Kein Witz, wegen der Hitze wird gerade mega viel Mineralwasser gekauft. Das Problem, viele bringen Flaschen und Kästen nicht schnell genug zurück. Dadurch gibt es bei einigen Abfüllern jetzt Stress mit dem Leergut. Das Wasser an sich wird aber nicht knapp, höchstens könnten manche Marken im Regal fehlen. Wir haben einen neuen deutschen Schwimm-Europameister. Johannes Liebmann hat sich gestern in Paris über 800 Meter Freistil Gold geholt. Er war so schnell, dass er auch noch den europäischen Rekord knackte. Auch der 19-jährige Sven Schwarz durfte jubeln, er wurde dahinter Zweiter. Bei der Leichtathletik-EM kämpft im Zehnkampf gerade sogar zwei Deutsche um die Krone. Leon Neugebauer und Niklas Kaul haben heute beide die Chance auf den Titel.
1: Dankeschön, Marin. Wir gucken auf die Straßen. Blitzer bei uns zuerst. Wir haben aktuell auch ein paar Blitzer, die sich bei uns in Thüringen versammeln. Zum Beispiel in Mila Richtung Eisenach am Abzweig Uetteroda. Panzerblitzer gibt's auch. B281 Schmiedefeld Richtung Saalfeld. Erfurt in der Martin-Anders-Nexel-Straße statt einwärts. Und Ortseingang Taubach aus Richtung Weimar. Dann Vorsicht A4 Richtung Frankfurt zwischen Gotha-Boxberg, Waltershausen. Gegenstände auf der linken Spur. Und dann noch die A38 Richtung Leipzig zwischen Eisleben, Querfurt nach einem Unfall. In der Baustelle gesperrt, genauso wie die B4 zwischen Niedersachs-Werfen und Nordhausen. Auch da solltest du in beiden Richtungen aufpassen, da aktuell nämlich Rinder auf der Strecke. Und wenn du noch was hast, kostenlos anrufen oder WhatsApp schicken. Die Nummer für beides ist die 0800, dann die 5, 99, 19, 99.
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1: Ja, und da gucken wir gleich nochmal auf die Sonnenfinsternis gestern. Da war ja wirklich einiges los bei uns in Thüringen. Und ein Festival, was heute startet, nach dem Sonne-Mond-Sterne-Festival, aber auch in der Nähe, und zwar bei Leipzig. Welches das ist, verrate ich dir gleich. Bis dahin, erstmal einen schönen Start in den Tag. Shakira ist da.

0: Also vor dir ist hier dein Donnerstag. Lukas für dich am Start und eine Sache, die gestern gegen 20 Uhr rum recht oft in die Suchleiste bei Google geschrieben wurde. Augen tun weh, vor allem in Rheinland-Pfalz, Niedersachsen oder Brandenburg. Nur bei uns in Thüringen nicht. Sehr gut. Ich bin stolz auf uns. Denn gestern zur Sonnenfinsternis, da hast du ja nicht nur Leute mit ihren dafür vorgesehenen Brillen gesehen, sondern auch ganz viele andere wilde Konstruktionen. Irgendwelche zusammengebauten Kartons, Pringelsdosen übereinander geklebt oder, was ich auch wild fand, einfach mehrere Sonnenbrillen übereinander. Wie hast du das Ganze gestern erlebt und vor allem wo? WhatsApp schicken an die 0800, dann die 5, 99, 19, 99. Unser Thüringer Content Creator Dennis Schmelz aus Erfurt ist dafür ja extra auf die spanische Insel Minorca geflogen. Und zwar aus folgendem Grund.
1: Wir wollen das Ganze filmen und fotografieren, das ist unser Ziel. Wir wollen aber nicht nur einfach den Mond vor der Sonne fotografieren, sondern wir haben sogar noch eine Tänzerin. Der Plan ist, dass sie vor der Sonne performt. Also das könnte, wenn alles klappt. Ja? Also es gibt natürlich ganz viele Faktoren, die da reinspielen können, wie zum Beispiel Wolken. Aber wenn es klappt, dann könnte das ein richtig episches Video werden und auch Fotos, die wir da machen. Und ja, wir sind super gespannt.
0: Scheint aufgegangen zu sein, wenn ich mir seine Insta-Story anschaue. Richtig schön.

Dein Lieblingssender Radio Top 40 läuft. Mit mir, Lukas, moin. Da sind viele, die heute eigentlich frei haben, schon eine Weile auf den Beinen, beziehungsweise auf der Strecke. Denn heute geht's zum Festival, zum Highfield am Stürmthaler See bei Leipzig. Das letzte Mal. Also vorerst. Heute öffnet der Campingplatz eigentlich offiziell 11 Uhr. Ich kann mir aber vorstellen, dass viele jetzt schon vor Ort sind. Letzte Woche auf dem Sonne-Mond-Sterne-Festival, da haben mir viele erzählt, dass sie teilweise schon um 4 Uhr morgens alles aufgebaut haben. Wer einen guten Platz haben will, sollte eben früh da sein.

wenn du auch auf dem Weg bist. Viel Spaß, komm gut an und schick gern was rüber. Unsere Nummer 0800 an die 5 99 19 99. Und da sind Top-Sommer-Vibes, Top-Music von Felix Jähn, Siren.

0: Es ist zwar noch nicht ganz Wochenende, aber einen Veranstaltungstipp für heute Abend habe ich gleich trotzdem für dich. Weiter vor dir ist hier deine Morningshow.
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2: Gerade kann sie sich noch so ein bisschen runterkühlen. Später wird es dann wieder hot, hot, hot. Bis zu 32 Grad erwarten wir dazu. Keine Wolken und ganz viel Sonne. 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

0: Abend richtig dunkel. Viele haben dann gejubelt, geklatscht und das Spektakel gefeiert. Kein Wunder, denn sowas erlebt eine Region etwa nur alle 100 Jahre. Der Druck auf Thüringens Ministerpräsident Mario Vogt wird immer größer. Nach dem Streit um seinen entzogenen Doktortitel will die AfD ihn wieder per Misstrauensvotum stürzen. Auch aus dem BSW kommt Kritik. Dort heißt es, ein Rücktritt wäre ein positives Zeichen. Vogt selbst will nach der Entscheidung der TU Chemnitz jetzt aber vor Gericht ziehen. Obwohl wir dieses Jahr eine extreme Hitze haben und der Klimawandel sich in allen Formen zeigt, ist die Unterstützung für Klimaschutz in Deutschland gesunken. Viele machen sich da Sorgen, dass sie die Klimapolitik persönlich zu viel Geld kostet. Trotzdem, 80% sagen auch, ohne staatliche Hilfe ist der Umstieg auf klimafreundliche Technik zu Hause kaum machbar.
1: Dankeschön, Maren. 7:30, wir gucken auf die Straßen. Blitzer bei uns zuerst. Zum Beispiel steht einer auf der B4 Richtung Nordhausen. Kurz nach dem Ortsausgang Oberspier, Erfurt am Tannenwäldchen beidseitig. Gera Dr. Schomburg Straße Richtung Ernsee. Gera Makarenko Straße Richtung Pasternaka Straße aus dem dunkelblauen Caddy. Und Mila Richtung Eisenach am Abzweig Uetteroda. Dann Vorsicht A4 Richtung Dresden zwischen Eisenach Ost, Sättelstedt ein Plasteteil. Und B4 zwischen Niedersachswerfen und Nordhausen beidseitig Rinder auf der Straße. Und wenn du noch was hast, kostenlos anrufen oder WhatsApp schicken. Nummer für beides 0800, dann die 5 99 19 99.
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0: Hallo zum Donnerstag. Hier ist deine Reihe Top 40 Morning Show mit mir, Lukas. Moin. Und wer richtig rät, der wird bei uns nächste Woche reichlich belohnt.
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0: Das mit dem Wonderful Life, das fühlst du zum Donnerstag gleich noch mehr. Also zumindest, wenn du es mit dem Wochenstart vergleichst. Deine Reise vor die Morning Show ist hier. Ich bin Lukas, grüß dich. Und Jena heute Abend so.
1: Ich bin für dich.
0: 20 Uhr in der Kulturarena auf dem Theatervorplatz. Von wegen Lisbeth am Start. Alles ist schon ausverkauft. Aber das Schöne ist ja, direkt davor, da ist genug Platz zum Cornern. Also einfach Leuten Bescheid geben, ein paar Snacks und Spaßgetränke einpacken, in die Nähe hocken. Dann kannst du dir auch eine geile Zeit machen und bezahlst dafür ja nichts. Kleiner Tipp für später. Da haben selbst die noch genug Zeit zu antworten, die auf WhatsApp immer ewig dafür brauchen.

Geile Nummer von Gentleman, Michael Patrick Kelly, Wildfire, Top Sommer Vibes, Top Music an diesem Donnerstagmorgen. Radio Top 40 ist hier dein Lieblingssender. Lukas hier, moin, und Festival-Tickets, die kriegst du hier gleich wieder geschenkt, kurz nach 8 fürs Sommernachtsfestival in Goldbach bei Gotha. Diesen Samstag, hast du Bock drauf, jetzt noch einchecken über die kostenlose Radio Top 40 App.

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8: Wir gucken auf das Wetter zum Donnerstag. So wie gewohnt, die letzten Tage war es da ja schon kühl. Heute auch wieder um die 13 Grad. Später dann Werte, die sich verdreifachen bis zu 32 Grad. Alles, was für Thüringen heute Morgen wichtig ist, jetzt von Maren.
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9: Guten Morgen. Die totale Sonnenfinsternis wurde in Spanien von Millionen Menschen laut gefeiert. Auch bei uns in Thüringen schauten gestern Abend Tausende Richtung Himmel. Rund 350

0: 50 Leute beobachteten gemeinsam an der Sternwarte in Suhl das Spektakel. Viele kamen auch auf den Inselsberg. Die nächste totale Sonnenfinsternis erleben wir in Deutschland erst 2081 wieder. Die AfD will nach dem Doktortitel-Drama Ministerpräsident Mario Vogt wieder per Misstrauensvotum aus dem Amt kriegen. Als Gegenkandidatin bringt AfD-Chef Höcke jetzt sogar Sarah Wagenknecht vom BSW ins Spiel. Eine Reaktion darauf von ihr gab es dazu aber noch nicht. Schon beim ersten Versuch im Januar war die AfD im Landtag klar gescheitert. Mega Erfolg bei der Schwimm-EM in Paris. Johannes Liebmann hat über die 800 Meter Freistil Gold geholt und direkt den Europarekord geknackt. Der 19-Jährige war schneller als sein Teamkollege Sven Schwarz, der Silber geholt hat. Bei der Leichtathletik-EM in Birmingham geht's heute um die Krone im Zehnkampf. Mit Leo Neugebauer und Niklas Kaul kämpfen gleich zwei Deutsche noch um Gold.
1: Dankeschön, Maren. 8 Uhr, wir gucken auf die Straßen. Blitzer bei uns zuerst. B4 Richtung Nordhausen. Kurz nach dem Ortsausgang Oberspier, da sind 50 erlaubt. Erfurt stehen sie am Tannenwäldchen beidseitig. Gera, Dr. Schomburgstraße Richtung Ernsee. Gera, Makarenko-Straße in Richtung Pasternaka. Oh Gott, oh Gott, oh Gott. Pasternak-Straße. So, aus einem dunkelblauen Caddy. Und Mila Richtung Eisenach am Abzweig Uetteroda. Ansonsten freie Fahrt auf den Straßen. Wenn du aber noch was gesehen haben solltest, kannst du natürlich jederzeit kostenlos anrufen oder eine WhatsApp schicken. Das geht auch für alle Schüchternen da draußen. Die Nummer für beides ist die 0800. Dann die 5 99 19 99. Gute Fahrt dir.
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0: 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Moritz ist dran. Na, habe ich dich geweckt?
2: Nein, nein, alles gut.
0: Was machst du denn gerade um die Uhrzeit?
2: Aktuell bin ich noch zu Hause.
0: Ah, und noch viel wichtiger, wie geht's den Augen nach der Sonnenfinsternis gestern?
2: Hast ich groß geguckt.
0: Du hast sie nicht geguckt? Kein
2: ich
0: Bock?
2: Hab nicht.
0: Oder hattest du keine Brille?
2: Beides.
0: Okay, was hast du stattdessen gemacht? Was war wichtiger?
2: Ich war bei Großeltern zu Besuch.
0: Finde ich eine gute Ausrede. Moritz, am Samstag ist ja bei dir in der Nähe. Du kommst ja aus Gotha, ne? In Goldbach ist ja das Sommernachtsfestival. Und da möchtest du hin?
2: Ja, genau. Ich war vor 2 Jahren dort. Letztes Jahr konnte ich nicht und es war eigentlich sehr cool. Und ja, hier in der Gegend ist ja nicht so viel so groß. Deswegen, Das ist sehr interessant.
0: Was fandest du denn so gut am Sommernachtsfestival? Weil ich war noch nie da.
2: Die Musik, ich mag an sich Techno, deswegen, und die Künstler, die da kommen, sind schon interessant.
0: Ja gut, da fühlst du dich dann quasi wie zu Hause. Auf wen hast du denn besonders Bock? Ja. Hast du das Line-Up schon mal reingezogen dieses Jahr?
2: Ich hab am meisten Bock auf Kara.
0: Ah, sehr gut. Ja, und der Rest ist ja auch ziemlich geil. Also Paracek, ja. Alfred Heinrichs, da hast du auf jeden Fall einiges. Moritz, du kannst dich gleich wieder hinlegen. Ich wollte dir nur kurz sagen, dass wir dich da hinschicken. 2 Freitickets gibt's geschenkt.
2: Oh, super, danke.
0: Ja, und dein Kumpel Nico, den schreiben wir auch auf die Gästeliste.
2: Super, danke schön.
0: Sehr gut. Dann habt ein wunderschönes Wochenende in Goldbach, da in der Nähe von deiner Heimatstadt. Viel, viel Spaß.
2: Vielen Dank.
0: Ja, und schon ab 13 Uhr, da gehen bei Kollegin Nadine die nächsten Freikarten raus. Hol sie dir.
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einmal kurz Energy rauslassen, geht bei dem ziemlich gut. Lil Nas X, That's What I Want, hier bei Radio Top 40. Happy Donnerstag, Lukas für dich am Start. Und der nächste Track von Joel Curry heißt zwar Whisper, hat mit Flüstern aber ansonsten nicht so viel zu tun, denn ich habe festgestellt, egal wie leise du den laufen lässt, irgendwie hört er sich trotzdem laut an. Ja, why not, ne?

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8: Wir freuen uns heute wieder über Sonne und heiße Temperaturen, später bis zu 32 Grad. Aktuell noch ungefähr die Hälfte davon, um die 15, 16 Grad. 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
9: Guten Morgen. Der Druck auf Thüringens Ministerpräsident Mario Vogt wird immer größer. Nach dem Streit um seinen entzogenen Doktortitel will die AfD ihn jetzt per Misstrauensvotum stürzen. Auch aus dem BSW kommt Kritik. Dort heißt es, ein Rücktritt wäre ein positives Zeichen. Vogt selbst will aber nach der Entscheidung der TU Chemnitz jetzt vor Gericht ziehen. In den Supermärkten wird gerade das Mineralwasser knapp. Der Grund: bei der Hitze kaufen die Leute gerade viel, viel mehr Wasser als sonst. Viele bringen die Flaschen und Kästen

0: halten, aber nicht schnell genug zurück. Dadurch gibt es bei einigen Abfüllern Stress mit dem Leergut. Das Wasser an sich wird aber nicht knapp. Höchstens könnten manche Marken kurz mal fehlen. In Erfurt hat ein angezündeter Fahrradreifen fast einen Großbrand ausgelöst. In der Karl-Zeiss-Straße sind die Flammen auf ein Gebüsch und dann eine Wiese übergegriffen. Die Feuerwehr konnte noch rechtzeitig alles löschen. Laut Polizei könnten 5 Kinder dahinter stecken. Die Suche nach ihnen lief bisher aber ohne Erfolg.
1: Dankeschön, Maren. 8:30, wir gucken auf die Straßen.

0: Gera, Dr. Schomburg Straße Richtung Ernsee, Gera Makarenko Straße in Richtung Pasternak Straße, Mila Richtung Eisenach am Abzweig Uteroda und Weimar Erfurter Straße beidseitig. Ansonsten weiterhin freie Fahrt. Wenn noch was fehlen sollte, kostenlos anrufen oder WhatsApp schicken. Nummer für beides 0800, dann die 5 99 19 99.
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2: 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Dafür haben sich die Macher aber ein bisschen Inspo geholt. Deshalb ist das Ganze krass an den US-Bundesstaat Florida angelehnt. Großstädte, ländliche Regionen, Sümpfe, Küsten, alles dabei. 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

Sommerliches Ding von Alok, Jennifer Lopez, Everything's Fine. Deine Reihe vor die Morning Show läuft. Da bin ich etwas neidisch auf Kamrat, denn der ist für sein neues Musikvideo einfach mal nach Lissabon geflogen. Schöne Runde mit dem Sportboot rumgecruised, auf dem Golfplatz abgehangen. Sieht schon geil aus. Nur eine Sache war wohl ein bisschen unangenehm. Hier hat er sich für einen Shot nämlich eine Jacke übergezogen, obwohl es eigentlich super hot war und dementsprechend ordentlich geschwitzt. Aber du merkst schon, wenn das Schlimmste war, dann kann es ja insgesamt nicht so schlecht gewesen sein. Hier der Track dazu, Kamrat und Love Song.

Damit sich der Donnerstag wie ein Freitag anfühlt, gibt's von uns alle Farben. Sophie Loud, Call My Name, hier bei Reiter 40. Top Summer Vibes, Top Music. Jetzt von Lumix, The Passenger. Was zum Mitsingen? 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
4: Die Sonne begrüßt uns. Kurzer Winker raus aus dem Fenster. Hallo, hallo. Die bleibt heute noch eine Weile. Bis zu 32 Grad. Aktuell sind es noch um die 18. Alles, was für Thüringen heute Vormittag wichtig ist, hörst du jetzt von Maren.
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5: Guten Morgen. Nachdem Mario Vogt von der TU Chemnitz der Doktortitel aberkannt wurde, will die AfD in Thüringen wieder ein Misstrauensvotum starten. Laut dpa wird der Antrag schon vorbereitet. Als Wunschkandidatin bringt Höcke jetzt Sarah Wagenknecht ins Spiel. Dafür wären im Landtag aber 45 Stimmen nötig. Ein erster AfD-Versuch, Vogt zu stürzen, war im Januar klar gescheitert. Nach dem schweren Erdbeben in Kolumbien steigt die Zahl der Opfer weiter. Laut Regierung sind 265 Menschen gestorben. Rund 3.500 wurden verletzt. Fast 500 Menschen werden noch vermisst. Inoffiziell ist sogar von deutlich mehr die Rede. Heute endet die wichtige 72-Stunden-Frist. Danach wird es viel schwerer, noch Überlebende zu finden. Auch viele Deutsche haben auf Mallorca die totale Sonnenfinsternis live verfolgt. Da wurde es dann ja auch tatsächlich für kurze Zeit einmal komplett dunkel.
6: Es war einfach nur genial. Sehenswert.
7: Der perfekte Moment.
8: Klasse, werde ich mich in 30 Jahren noch dran erinnern.
5: Auch bei uns schauten sich tausende

0: Thüringer an, wie der Mond sich langsam vor die Sonne gezogen hat. Einige Hunderte sind sogar extra auf den Inselsberg gekommen, um den besten Blick in Thüringen zu haben.
1: Nice. 9 Uhr, wir gucken auf die Straßen. Blitzer bei uns zuerst. A71 Richtung Schweinfurt, kurz hinter der Abfahrt Stadt Ilm stehen sie. B4 Richtung Nordhausen, kurz nach dem Ortsausgang Oberspier. Ortsausgang Apolder stehen sie Richtung Herressen. Dann Erfurt am Tannenwäldchen beidseitig. Gera Dr. Schomburg Straße Richtung Ernsee. Gera Makarenko Straße Richtung Pasternak Straße. Meiningen Mauergasse stadtauswärts. Mila Richtung Eisenach am Abzweig Uetteroda und Weimar Erfurter Straße beidseitig. Ansonsten haben wir auf der A9 Richtung München zwischen Schleiz und Bad Lobenstein eine Tagesbaustelle. Auch das im Hinterkopf behalten. Und wenn noch was fehlt, kostenlos anrufen oder WhatsApp schicken. Die Nummer für beides 0800, dann die 5 99 19 99.
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1: Und wer heute Nachmittag nicht so Bock auf Sommerfeeling und bis zu 32 Grad hat, der kann auch einfach ins Kino gehen. Den passenden Movie-Check dazu gibt's gleich nach 3 Tracks.

0: den Donnerstag. Deine Reihe Top 40 Morning Show ist an. Lukas hier, moin. Da gibt's heute auch wieder was Frisches im Kino. Und der Film, der ist vor allem für alle Gamer da draußen.
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0: Da willst du eigentlich nur auf Arbeit fahren und auf einmal steckst du in einer nicht enden wollenden Zeitschleife fest.
2: Entschuldigen Sie, wo finde ich den Ausgang 8?
0: Exit 8, ein Horror-Videospiel, in dem du als Person immer wieder durch den gleichen Tunnel von einer U-Bahn-Station laufen musst, jetzt als Kinofilm. Doch es gibt eine Chance, aus der Zeitschleife auszubrechen. Die einzigen Regeln.
2: Wenn Sie eine Anomalie sehen, drehen Sie sofort um. Wenn Sie keine Anomalie sehen, drehen Sie nicht um.
0: Soll heißen, sobald sich irgendwas im Raum verändert, einfach wieder in die entgegengesetzte Richtung laufen und das 8-mal. In der Theorie easy, in der Praxis, naja. Das Coole dabei, das Ganze fühlt sich an, als würdest du gerade selber das

0: Spielzocken hat dafür gesorgt, dass ich direkt noch aufmerksamer war. Und ja, wir sprechen hier an sich von einem Horrorfilm. Besonders gruselig fand ich's aber nicht. Mit einer knackigen Länge von 90 Minuten auch noch recht kurzweilig. Kann man machen. Exit 8 bekommt von mir 3 von 5 möglichen Sternen. Und nicht vergessen,
1: übersehen Sie keine Anomalie.
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0: Donnerstagvormittag mit Radio Top 40. Lukas hier, grüß dich. Heute mit dem Smalltalk-Thema Nummer 1. Na, wo hast du gestern geguckt? War schon nice, wie sich Thüringen gestern zur Sonnenfinsternis versammelt hat. In Weimar zum Beispiel, im Kirschbachtal, da wo ich geguckt habe. Ich bin schlecht im Schätzen, aber um die 500 Leute waren es bestimmt. Ja, und auf Malle, da war es sogar noch krasser. Während bei uns in Thüringen 80% der Sonne verdeckt waren, gab es da eine komplette Verdunkelung. Und die deutschen Touris haben es dementsprechend abgefeiert.
1: Es war einfach nur genial, sehenswert. Ein absolut tolles Erlebnis. Und das heute hier auf Malle. Ist geil, oder?
2: Phänomenal, beeindruckend. Alle Superlative, die dir einfallen könnten.
3: Alle waren begeistert. Es wurde geklatscht. Alle haben zusammengehalten.
4: Also ich war ziemlich geflasht, weil ich glaube, die letzte, wo ich gesehen habe, da war ich 8. Also da kann man mich nicht mehr dran erinnern.
3: Das war magisch.
5: Ich habe vor über einem Jahr in Deutschland gegoogelt, wann so ein Ereignis stattfindet und habe dann im Oktober hier mit meinem Kumpel das alles hier gebucht.
3: Der perfekte Moment.
6: Klasse, werde ich mich in 30 Jahren noch dran erinnern.
0: Ja, da stolperst du so aus dem Bierkönig oder aus dem Megapark und dann das muss schon geil gewesen sein.

Wenn du einmal sehen willst, wie sich Katy Perry mehrfach in gefährliche Situationen begibt, zum Beispiel indem sie mit ihrem Schnürsenkel in der Rolltreppe hängen bleibt, einfach mal das Musikvideo zu Band Aids reinziehen. Aber keine Sorge, ihr geht's gut. Zumindest nach meinem aktuellen Stand. Deine Reise vor dem Morning Show ist das. Und ein Donnerstagvormittag. Lukas hier, moin. Und das ist Robin Schulz. Million Good Reasons.

0: Top-Sommer-Vibes, Top-Music an diesem wunderschönen Donnerstag, an dem sich heute auch wieder bis zu 30 Grad und noch mehr angekündigt haben. Noch mehr Mucke in der nächsten halben Stunde.
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0: Aktuell wirkt es noch herbstlich, später wird es dann wieder richtig sommerlich. Bis zu 32 Grad sind drin, aktuell um die 20. Die Sonne scheint und es bleibt trocken. Alles, was für Thüringen heute Vormittag wichtig ist, hörst du jetzt von Maren.
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6: Hi, die partielle Sonnenfinsternis faszinierten gestern Abend tausende Thüringer. An der Sternwarte Suhl kamen über 400 Menschen zusammen und auch auf dem Inselsberg war richtig viel los. Dass der Mond sich so weit vor die Sonne schiebt, dass es richtig dunkel wird, werden wir in Deutschland erst wieder 2081 erleben. Die AfD in Thüringen will Mario Vogt wieder per Misstrauensvotum aus dem Amt kriegen.

Hintergrund ist neuer Ärger um seinen Doktortitel. Die TU Chemnitz bleibt bei dem Entzug. Vogts Widerspruch wurde abgelehnt. Jetzt geht das Ganze wahrscheinlich vor Gericht. Laut dpa bereitet die AfD aber schon jetzt einen Misstrauensantrag vor. Im Januar war so ein Versuch allerdings gescheitert. Wir haben einen neuen deutschen Schwimmeuropameister. Johannes Liebmann hat sich gestern in Paris über 800 Meter Freistil Gold geholt. Der 19-Jährige war so schnell, dass er auch noch den europäischen Rekord knackte. Auch sein Teamkollege Sven Schwarz durfte jubeln. Er wurde dahinter

0: B4 Richtung Nordhausen, kurz nach dem Ortsausgang Oberspier. Dann Ortsausgang Apolda Richtung Herrissen. Erfurt am Tannenwäldchen beidseitig. Gera Dr. Schomburg Straße Richtung Ernsee. Gera Makarenko Straße in Echt Richtung Pasternak Straße aus einem dunkelblauen Caddy. Jena Stadtroda Straße stadtauswärts stehen sie kurz hinter der Abfahrt Burgau. Meiningen Mauergasse stadtauswärts und Weimar Erfurter Straße beidseitig. Ansonsten haben wir die A9 Richtung München zwischen Schleiz, Bad Lobenstein, da eine Tagesbaustelle. Ansonsten sieht's gut aus. Wenn du noch was haben solltest, kostenlos anrufen oder WhatsApp schicken. Die Nummer für beides 0800, dann die 5, 99, 19, 99.
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aus einem alten 90er einfach mal einen neuen Banger gezaubert. David Guetta, Bebe Rexha und I'm Good hier bei Radio Top 40. Schicken Donnerstagvormittag. Lukas für dich am Start. Und er wurde nicht von TikTok und

so groß gemacht, sondern von einer Amazon Prime-Serie. Will Lindley, Newcomer aus Südafrika und das erste Mal so richtig bekannt geworden, weil er einen Track zum Soundtrack von Off Campus beigesteuert hat. Coming-of-Age-Serie, die, wie du vielleicht mitbekommen hast, krass gestreamt wurde, beziehungsweise immer noch krass gestreamt wird. Seit ein paar Wochen hat Will jetzt eine neue Nummer raus, heißt Head First. Ein Liebessong und damit prädestiniert für die nächste Schnulze. Ich meine, die nächste Staffel Off Campus ist zwar noch ein halbes Jahr hin, aber vielleicht schnappt bis dahin ja

0: am Donnerstag. Hier ist deine Reihe Top 40 Morning Show mit mir, Lukas Moin. Und wer richtig rät, der wird bei uns nächste Woche reichlich belohnt.
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Marco Santos, Why Don't You Stay? Oder um es mit den Worten von Goethe zu sagen, verweile doch, du bist so schön. Deutschstunde für heute beendet. Deine Reihe vor die Morning Show hier. Lukas für dich am Start. Jetzt mit Prada für alle. Kasso, Ray, D-Block Europe.

0: Donnerstag, Top Sommer Vibes, Top Music von Naked, Looking for Something. Ralf Top 40 ist an. Lukas hier, moin. Gleich mit noch mehr Mucke von Ariana Grande, Hate That I Made You Love Me und Calvin Harris, der hier sogar selber singt, Smoke the Pain Away.
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0: Das Wetter zum Donnerstagvormittag, sonnig wie die letzten Tage auch, um die 20 Grad. Später geht's hoch auf bis zu 32, morgen zum Freitag dann 35 Grad drin. Alles, was für Thüringen heute Vormittag wichtig ist, hörst du jetzt von Maren.
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10: Hi, die Deutsche Bahn will auch hunderte Mitarbeiter an den Bahnhöfen mit einer Bodycam ausstatten. Die Mitarbeitenden sollen dadurch besser geschützt werden, heißt es vom Konzern. Die Aktion sei erstmal freiwillig, schon jetzt gibt es ja Zugbegleiter, die diese Kameras am Shirt tragen. In Erfurt hat ein betrunkener Mann den Security-Mitarbeiter rassistisch beleidigt und den Hitlergruß gezeigt. Der 33-Jährige wurde am späten Abend im Brühler Garten von zwei Security-Mitarbeitern angesprochen und reagierte dann aggressiv. Laut Polizei bedrohte er beide. Ein Alkoholtest ergab später mehr als 2 Promille. In Deutschland kaufen gerade so viele Leute Sprudelwasser, dass die Flaschen leer gehen. Laut den Abfüllern bringen viele ihre Flaschen und Käste nicht schnell genug zurück. Dadurch gibt's gerade weniger Mineralwasser. Das Wasser an sich ist aber nicht knapp. Höchstens könnten einige Marken im Supermarktregal fehlen.

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6: Hi. Die Deutsche Bahn will mehr Personal mit Bodycams ausstatten. Wie der Konzern mitteilte, sollen künftig auch Mitarbeiter auf den Bahnhöfen die Möglichkeit bekommen, freiwillig eine Kamera zu tragen. Erste Geräte seien bereits an den Hauptbahnhöfen in Frankfurt am Main und in Bielefeld im Einsatz. In den Zügen werden die Bodycams bereits genutzt. Die Kameras sollen in erster Linie Übergriffe aufs Bahnpersonal verhindern. Die Unternehmensgruppe Thor mit Standorten in Leinefelde-Worbis, Erfurt, Heiligenstadt und Menteroda sowie in Hamburg hat Insolvenz angemeldet. Das berichtet die Thüringer Allgemeine Zeitung. So will sich das Unternehmensgeflecht mit rund 800 Mitarbeitern selbst sanieren. Der Geschäftsbetrieb soll uneingeschränkt weiterlaufen. Die Löhne der Beschäftigten sind zunächst übers Insolvenzgeld abgesichert. Thor ist in der Gebäude- und Versorgungstechnik aktiv. Kurioses Medaillenmissgeschick bei den Leichtathletik-Europameisterschaften in Birmingham. Die norwegische Goldstaffel über 4x400 Meter im Mixed um Hürdenstar Carsten Warholm hat ihre Medaillen zurückgegeben. Der Grund, es war die falsche Zeit eingraviert. Statt der gelaufenen 3 Minuten 09:62 war die Zeit der zweitplatzierten Briten 3 Minuten 10:47 auf den Medaillen verewigt. Die Veranstalter haben sich bereits entschuldigt und versprechen nun neue Medaillen.
5: Adios.

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7: Das Radio Top 40 Wetter. Über 30 Grad haben wir heute wieder, bis zu 33. Dazu bleibt es den ganzen Nachmittag sonnig. Ein paar Wolken sind am Himmel, aber es bleibt trocken. Jetzt gibt's alles, was für deinen Nachmittag wichtig ist, von Hannes.
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8: Hi. Die Deutsche Bahn will mehr Personal mit Bodycams ausstatten. Wie der Konzern mitteilte, sollen künftig auch Mitarbeiter auf den Bahnhöfen die Möglichkeit bekommen, freiwillig eine Kamera zu tragen. Erste Geräte seien bereits an den Hauptbahnhöfen in Frankfurt am Main und in Bielefeld im Einsatz. In den Zügen werden die Bodycams bereits genutzt. Die Kameras sollen in erster Linie Übergriffe aufs Bahnpersonal verhindern. Die Unternehmensgruppe Thor mit Standorten in Leinefelde-Worbis, Erfurt, Heiligenstadt und Menteroda sowie in Hamburg hat Insolvenz angemeldet. Das berichtet die Thüringer Allgemeine Zeitung. So will sich das Unternehmensgeflecht mit rund 800 Mitarbeitern selbst sanieren. Der Geschäftsbetrieb soll uneingeschränkt weiterlaufen. Die Löhne der Beschäftigten sind zunächst übers Insolvenzgeld abgesichert. Thor ist in der Gebäude- und Versorgungstechnik aktiv. Kurioses Medaillenmissgeschick bei den Leichtathletik-Europameisterschaften in Birmingham. Die norwegische Goldstaffel über 4x400 Meter im Mixed um Hürdenstar Carsten Warholm hat ihre Medaillen zurückgegeben. Der Grund, es war die falsche Zeit eingraviert. Statt der gelaufenen 3 Minuten 09:62 war die Zeit der zweitplatzierten Briten 3 Minuten 10:47 auf die Medaillen verewigt. Die Veranstalter haben sich bereits entschuldigt und versprechen nun neue Medaillen.
7: Danke, Hannes. Es ist 13.01 Uhr. Wir schauen auf die Blitzer. Da steht einer in Jena, Lutherstraße stadteinwärts und in Saalfeld, Rischwitzer Straße stadtauswärts, Höhe vom Freibad. Weitere Meldung von den Straßen. Auf der A4 Richtung Dresden zwischen Hohenstein-Ernsthal und Wüstenbrand. Vorsicht, Gegenstände auf dem linken Fahrstreifen. Auf der A4 Richtung Dresden zwischen Weimar und Apolda. Vorsicht, da ist ein Kennzeichen auf der rechten Spur. Auf der A4 Richtung Frankfurt zwischen Wandersleben und Gotha. Vorsicht, ein kaputter LKW. Auch auf der A38 Richtung Leipzig zwischen Bleicherode und Großwechsung ist ein kaputter LKW. Und in Gotha in Höhe Erfurter Landstraße ist es im Kreuzungsbereich gesperrt. Da gab es einen Unfall. Hast du sonst noch was gesehen? Dann einfach her damit. 0800 dann die 5 99 19 99. Anruf und WhatsApp geht beides. Oder auch über die Radio Top 40 App.
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7: Nadine hier. Na, hast du dir gestern die Sonnenfinsternis reingezogen? Gab ja auch wirklich echt schöne Bilder in den Socials. Also wenn man auch eine gute Kamera hatte, konnte man das echt gut einfangen. Wie fandst du's? Schick's gerne rüber an die 0800 die 5 99 19 99.
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7: In der Zeit starten wir entspannt zusammen in den Nachmittag mit ein bisschen Country-Mucke. Das ist I Knew It, I Knew You von Taylor Swift. Hier bei

Liebe von Sido hier bei Radio Top 40. Es ist kurz nach eins. Schön, dass du mit am Start bist. Jetzt gibt's nämlich neue Mucke auf die Ohren. Schön ist bitte dieser Song. Man hört auch direkt, von wem der kommt. Sombra, der hat einfach seinen ganz eigenen Stil, bleibt direkt im Kopf. My Body Isn't Ready heißt er und hat auch eine deeper Message. In dem Track spricht Sombra nämlich ganz ehrlich darüber, dass er mit seinem eigenen Körper nicht zufrieden ist, sich nicht immer wohlfühlt und schon sein ganzes Leben damit zu kämpfen hat. Und mit dem Song will er auch allen anderen, die eben mit solchen Problemen zu kämpfen haben, zeigen, dass sie nicht alleine sind und dass sie wunderschön sind, so wie sie sind. Und da machen wir auch direkt einen Punkt und gehen rein. Das ist der neue schöne Song von Sombra, My Body Isn't Ready, hier bei Radio Top 40.

0: Na hallo, einen wunderschönen Donnerstagnachmittag wünsche ich dir. Und an alle, die gerade auf dem Weg dorthin sind, ganz viel Spaß auf dem Highfield Festival. Geht ja jetzt auch los. Da kriegt man schon wieder selber Bock auf eins zu gehen und genau deswegen schicken wir dich auf dein nächstes Festival.
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0: Favoriten vom neuen Album Stupid Song von Olivia Rodrigo hier bei Radio Top 40. Hab einen ganz tollen Donnerstagnachmittag.
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0: Das Radio Top 40 Wetter. Wie gemalt sieht es draußen aus. Blauer Himmel, Sonne pur, dazu bis zu 33 Grad und es bleibt trocken. Also alle Sommerfans freuen sich. Jetzt ist es 2:30. Wir schauen auf die Blitzer. Es sind gerade 2 gemeldet. In Jena, Lutherstraße stadteinwärts und in Saalfeld, Rischwitzer Straße stadtauswärts, Höhe vom Freibad. Dann haben wir noch Meldung von den Straßen auf der A4 Richtung Dresden. Zwischen Weimar und Apolda, Vorsicht, ein Kennzeichen auf der rechten Spur. Dann auf der A4 Richtung Frankfurt. Zwischen Wandersleben und Gotha, Vorsicht, ein kaputter LKW. Auch auf der A38 Richtung Leipzig, zwischen Bleicherode und Großwechsung, ist ein kaputter LKW. Dann auf der A71 Richtung Sangerhausen, zwischen Oberhof und Grevenroda, kurz nach dem Rennsteigtunnel, ist ein kaputtes Auto. Auf der B19, zwischen Wasung und Walldorf, Vorsicht, ein kaputtes Auto, kurz hinter der Kurve, da vorsichtig sein. Auf der B247 Richtung Gotha, Höhe Leinefelde, Vorsicht, da ist eine Plane auf der Fahrbahn. Und in Gotha an der Kreuzung Erfurter Landstraße ist es nach einem Unfall gesperrt. Hast du sonst noch was gesehen? Dann einfach her damit. 0800 dann die 5 99 19 99. Anruf und WhatsApp geht beides. Oder auch über die Radio Top 40 App.
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0: Nachmittag. Radio Top 40 läuft. So, jetzt wo die Sonnenfinsternis rum ist, müssen wir heute mal wieder gucken, was machen wir denn Schönes zum Feierabend. Und weil ja Donnerstag ist, steht das Date ja eigentlich schon fest, denn es ist wieder ein neuer Film ins Kino gekommen. Aber Achtung, der ist nix für schwache Nerven.
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2: Da willst du eigentlich nur auf Arbeit fahren und auf einmal steckst du in einer nicht enden wollenden Zeitschleife fest.
3: Entschuldigen Sie, wo finde ich den Ausgang 8?
2: Was zum Exit 8, ein Horror-Videospiel, in dem du als Person immer wieder durch den gleichen Tunnel von einer U-Bahn-Station laufen musst, jetzt als Kinofilm. Doch es gibt eine Chance, aus der Zeitschleife auszubrechen. Die einzigen Regeln.
3: Wenn Sie eine Anomalie sehen, drehen Sie sofort um. Wenn Sie keine Anomalie sehen, drehen Sie nicht um.
2: Soll heißen, sobald sich irgendwas im Raum verändert, einfach wieder in die entgegengesetzte Richtung laufen und das 8-mal. In der Theorie easy, in der Praxis, naja. Das Coole dabei, das Ganze fühlt sich an, als würdest du gerade selber das Spiel zocken, hat dafür gesorgt, dass ich direkt noch aufmerksamer war. Und ja, wir sprechen hier an sich von einem Horrorfilm, besonders gruselig, fand ich's aber nicht, mit einer knackigen Länge von 90 Minuten auch noch recht kurzweilig. Kann man machen. Exit 8 bekommt von mir 3 von 5 möglichen Sternen. Und nicht vergessen,
3: übersehen Sie keine Anomalie.
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Ist es nicht geil? Rall Top 40 ist hier, Nadine für dich am Start. So, wenn du jetzt ein Papier vor dir liegen hast und du greifst nach einem Stift, in welcher Hand nimmst du den? Ist es die linke? Denn dann ist heute dein Tag, denn es ist international.

Direkt mal eine Frage. Gibt es noch jemanden, der oder die zwar mit links schreibt, aber alles andere mit rechts macht? Weil ich schreibe zum Beispiel auch mit der linken Hand, aber schneide, werfe mit der rechten. Also da hätte ich jetzt in der anderen gar kein Gefühl für, was ja schon ein bisschen komisch ist. Geht's noch jemandem so, dann gerne Nachricht her an die 0800 die 5 99 19 99. Das würde mich jetzt mal schon interessieren. Und in der Zeit wartet auch schon der Harry Styles in der Playlist.

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4: Bis zu 33 Grad haben wir heute. Das schreit wirklich nach viel Eis und Freibad. Dazu scheint die Sonne den ganzen Nachmittag. Wir haben kaum Wolken und es bleibt trocken. Jetzt gibt's alles, was für deinen Nachmittag wichtig ist, von Hannes.
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6: Hi. Das Amtsgericht Chemnitz hat einen Haftbefehl gegen den AfD-Bundestagsabgeordneten Maximilian Krah erlassen. Eine Gerichtssprecherin erklärte, derzeit werde geprüft, ob für die Vollstreckung die Aufhebung von Krahs Immunität beantragt werde. Der Haftbefehl geht auf einen Streit mit dem Satiriker Jan Böhmermann zurück. Der AfD-Politiker hatte dabei eine juristische Niederlage erlitten. Laut einem Spiegelbericht sind aber noch Prozesskosten offen. Krah kündigte an, den Betrag jetzt bezahlen zu wollen. Bundestagspräsidentin Julia Klöckner beklagt 65 Jahre nach dem Beginn des Mauerbaus in der DDR die bis heute andauernden Mauern in den Köpfen. Bei der zentralen Gedenkveranstaltung in Berlin wies Klöckner auf eine anhaltende Spaltung zwischen Ost und West hin. Politische Fragen würden auf beiden Seiten manchmal sehr unterschiedlich beantwortet. Das hänge auch mit unterschiedlichen Lebenserfahrungen zusammen. Umso wichtiger sei es, einander zuzuhören. In Erfurt hat ein Mann einen Mitarbeiter eines Sicherheitsdienstes rassistisch beleidigt und den Hitlergruß verwendet. Laut Polizei hatten zwei Mitarbeiter des Sicherheitsdienstes den 33-Jährigen am späten Abend angesprochen. Dieser reagierte daraufhin aggressiv. Er bedrohte die beiden und beleidigte einen der Sicherheitsmänner wegen seines Migrationshintergrundes rassistisch. Ein Atemalkoholtest ergab einen Wert von über 2 Promille.
4: Danke, Hannes. Es ist 14.01 Uhr. Wir schauen auf die Blitzer. Es sind gerade 2 gemeldet. Einmal in Jena, Lutherstraße, Stadt einwärts und in Saalfeld, Rischwitzer Straße, Stadt auswärts, Höhe vom Freibad. Dann haben wir noch Meldung von den Straßen. Auf der A4 Richtung Frankfurt zwischen Wandersleben und Gotha. Vorsicht, ein kaputter LKW. Genauso wie auf der A38 Richtung Leipzig zwischen Bleicherode und Großwechsungen. Dann auf der A71 Richtung Sangerhausen zwischen Oberhof und Grevenroda. Kurz nach dem Rennstecktunnel. Vorsicht, da ist ein kaputtes Auto. Auf der B19 zwischen Wasung und Walldorf. Vorsicht, ein kaputtes Auto direkt hinter der Kurve. Danke, Sebastian, fürs Melden. Dann auf der B247 Richtung Gotha, Höhe Leinefelde. Vorsicht, da ist eine Plane auf der Fahrbahn. Und in Gotha an der Kreuzung Erfurter Landstraße ist es nach einem Unfall gesperrt. Hast du sonst noch was gesehen? Dann einfach her damit. 0800, dann die 599 1999. Anruf und WhatsApp geht beides oder auch über die Radio Top 40 App.
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4: Moini, ich hoffe, du kommst gut durch den Tag. Jetzt sind es ja auch wirklich nur noch ein paar Stündchen und dann ist schon Feierabend angesagt. Vorher quatschen wir aber noch drüber, was denn schon wieder bei den Promis abgeht. Denn es gibt schon sehr bald etwas Neues von Pitbull. Und Travis Kelce hat sich zum ersten Mal zur Hochzeit mit Taylor Swift geäußert. Reden wir in den nächsten 20 Minuten drüber.

0: Nachmittag. Ist das ein geiles Wetter da draußen, oder? 30 Grad, ganz viel Sonne, blauer Himmel. Das schreit doch danach, nach dem Feierabend erstmal schön ins Freibad zu hüpfen und schon auf der Fahrt dahin so das Fenster runter zu machen und diesen Song ganz laut zu drehen.
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0: Geil, oder? Und dabei weht dir dann noch so der Wind durch die Haare, du hast eine Sonnenbrille auf, das ist einfach ein Vibe. Kilimanjaro ist das von Summer Jam. Ein paar Stündchen müssen wir zwar noch durchziehen, bis Feierabend angesagt ist, wir das machen können, aber um die Vorfreude schon mal zu steigern, drehen wir den einfach jetzt schon mal ganz laut. Kilimanjaro von Summer Jam.

0: Travis Kelce hat sich zum ersten Mal zur Hochzeit mit Taylor Swift geäußert und es gibt schon bald was Neues von Pitbull.
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0: Dieser Mann, der dafür sorgt, dass sich tausende Menschen gleichzeitig eine Glatze aufsetzen und einen Anzug tragen bei seinen Konzerten. Pitbull bringt am 8. Oktober einfach ein neues Album raus. Wie geil ist das bitte? Neue Pitbull-Songs. Ich bin schon richtig gespannt. Die Fans, die rasten unter dem neuen Insta-Post von ihm auch schon komplett aus. Viele schreiben, Dale. Ach, das wird so gut. Also es wird wirklich so eine neue Party-Era einleiten. Und Travis Kelce hat sich jetzt zum ersten Mal zur Hochzeit von ihm und Taylor Swift geäußert.
4: Wedding was the best night of my life. And I appreciate everybody who came out and celebrated and, you know, had fun with us.
0: Es war die beste Nacht seines Lebens. Süß. Er hat auch erzählt, dass es für ihn eine große Ehre war, dass sie das eben im Madison Square Garden feiern durften. Wir warten übrigens immer noch auf die Bilder. Hoffentlich kommen die bald. Die will Taylor Swift ja als allererstes auf ihrem Insta-Account veröffentlichen.

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10: Viel trinken ist heute auf jeden Fall wichtig. Bis zu 33 Grad kriegen wir, dazu Sonne pur, kaum Wolken und es bleibt trocken. Jetzt ist es 2:30. Wir schauen auf die Blitzer. Da haben wir gerade eingemeldet in Jena, Lutherstraße stadteinwärts. Weitere Meldungen auf der A9 Richtung Berlin zwischen Triptis und Lederhose. Vorsicht, da sind Gegenstände auf der Fahrbahn und ein kaputtes Auto auf dem Standstreifen. Dann auf der A38 Richtung Leipzig zwischen Bleicherode und Großwechsungen ist ein kaputter LKW. Auf der A71 Richtung Sangerhausen zwischen Erfurt-Bindersleben und Erfurt-Gispersleben ist ein kaputter Wohnwagen. Und auf der B247 Richtung Gotha, Höhe Leinefelde, Vorsicht, da ist eine Plane auf der Fahrbahn. Hast du sonst noch was gesehen, dann einfach her damit. 0800, dann die 5, 99, 19, 99. Anrufen, WhatsApp geht beides oder über die Radio Top 40 App.
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0: Banger zum Donnerstagnachmittag, Can't Hold Us von Macklemore hier bei Radio Top 40. Nadine für dich am Start zusammen mit Lukas. Hallo.
1: Hi.
0: Du hast dir das Happening, die Sonnenfinsternis, nämlich gestern reingezogen.
1: Ja.
0: Und jetzt erzähl mal, wie war's?
1: Wie, du etwa nicht oder was?
0: Ich war im Kino, aber ich muss sagen, es war schön leer.
1: Okay, auch Träne akzeptiert. Ja, ich war im Köschbachtal in Weimar. Das war ziemlich schön. Wir haben uns da hingesetzt mit einer Picknickdecke. Wir haben uns Pizza mitgenommen und dann sind nach und nach immer mehr Menschen eingetrudelt, bis dann irgendwann, also ich bin wirklich schlecht im Schätzen, aber ich glaube 500 Leute waren bestimmt da.
0: Boah, Wahnsinn.
1: Hatten alle ihre Brille mit, teilweise standen da auch Teleskope, Leute mit irgendwelchen Pappkartons, wo sie irgendwas draus gebastelt haben. Mm. Oder Leute, die sich gedacht haben, ach komm, ich setze mir einfach 3-4 Sonnenbrillen auf, es wird schon gehen.
0: Oh mein Gott.
1: Okay. Ich fand jetzt die Sonnenfinsternis an sich nicht so krass, die hat mich nicht so vom Hocker gehauen, aber dieses Happening an sich, diese ganzen Menschen, dass da halb Weimar zusammengekommen ist, das war schon wirklich sehr schön. Also es hat mir sehr gut gefallen.
0: Und für alle, die es verpasst haben, nächstes Jahr zu der Zeit soll es ja nochmal eine partielle Sonnenfinsternis geben. Also am besten dann jetzt schon mal die Brillen holen und dann gucken wir uns das nächstes Jahr nochmal an.
1: Und da bist du dann dabei?
0: Ja, definitiv.

0: Move Your Body hier bei Radio Top 40. Hat einen ganz tollen Donnerstagnachmittag.
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0: Das Radio Top 40 Wetter, warm ist es, bis zu 33 Grad haben wir. Dazu ist die Sonne den ganzen Nachmittag am Start. Es sind kaum Wolken am Himmel und es bleibt trocken. Jetzt gibt's alles, was für deinen Nachmittag wichtig ist, von Thomas.
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7: Die Trockenheit in Deutschland.

0: Deutschland führt zu Ernteausfällen. Seit Mitte Juni seien deshalb rund 3 Millionen Tonnen Getreide und Raps verloren gegangen, heißt es vom Deutschen Raiffeisenverband. Insgesamt wird aber eine ähnliche Erntebilanz wie im Vorjahr erwartet.
1: Der Verband spricht von Einnahmeverlusten von 600 Millionen Euro. Der Ausblick auf diesen Sommer ist nicht ganz so gut, aber nicht hoffnungslos. Nach einer Schätzung erwartet der Verband eine kleinere Getreideernte von rund 40 Millionen Tonnen nach 45 Millionen Tonnen im vergangenen Jahr. Unterm Strich sei es eine noch ausreichende unterdurchschnittliche Ernte, hieß es. Steigende Verbraucherpreise etwa für Brot und Brötchen werden nicht erwartet. Tine Klimach, Nachrichtenredaktion.
0: Die Zahl der Kindeswohlgefährdungen ist weiter gestiegen. Das meldet das Statistische Bundesamt. Im Jahr 2025 haben die Jugendämter in Deutschland bei fast 80.000 Kindern oder Jugendlichen eine Kindeswohlgefährdung festgestellt. Etwa durch Vernachlässigung, körperliche oder sexuelle Gewalt. Das waren 10% mehr als im Vorjahr. Nach einem möglichen Sprengstofffund im fränkischen Treuchtlingen hat die Polizei Entwarnung gegeben. An dem verdächtigen Gegenstand sei kein Sprengstoff entdeckt worden. Die Ermittler gehen aber davon aus, dass der Gegenstand bewusst als Attrappe platziert worden war. Der Gegenstand war am Morgen von einem Techniker im Gleisbett südlich des Bahnhofs der Stadt gefunden worden. Der Zugverkehr ist komplett zum Erliegen gekommen. Wann wieder Züge fahren, ist noch unklar.
2: Danke, Thomas. Es ist 15.01 Uhr. Wir schauen auf die Blitzer. Da sind gerade keine neuen gemeldet, aber es gibt neue Meldungen von den Straßen. Auf der A9 Richtung Berlin zwischen Triptis und Lederhose. Vorsicht, da ist ein Kantholz auf der Fahrbahn und ein kaputtes Auto auf dem Standstreifen. Auf der A71 Richtung Schweinfurt zwischen Arnstadt Süd und Stadt Ilm. Vorsicht, Reifenteile auf der Fahrbahn nach dem Tunnel Behringen. Auf der A71 Richtung Sangerhausen zwischen Erfurt-Bindesleben und Erfurt-Gispersleben ist ein kaputter Wohnwagen. Und auf der B247 zwischen Schwabhausen und Hohenkirchen ist ein kaputter LKW. Hast du sonst noch was gesehen, dann einfach her damit. 0800 dann die 5 99 19 99. Anruf und WhatsApp geht beides oder über die Radio Top 40 App.
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2: Na hallo, ich hoffe, du kommst gut durch den Donnerstagnachmittag. Jetzt ist es ja auch wirklich nicht mehr lang, bis Feierabend angesagt ist. Und damit du in den auch gut und glücklich reinstartest, schicken wir dich in den nächsten 20 Minuten zum nächsten Festival, zum Sona in Goldbach bei Gotha. Findet am Samstag statt mit so richtig geiler Elektromucke. Und da setzen wir dich und dein Partybuddy direkt auf die Gästeliste. Einfach jetzt auf radiotop40.de oder in unserer App anmelden für den Festival Sommer und dann hören wir uns gleich. Ich drück dir die Daumen.

Wetter da draußen lässt die Konzentration so langsam nach. Da schaut man dann doch so ein paar Mal mehr auf die Uhr. Wann ist denn endlich Feierabend angesagt? Deswegen vertreiben wir uns die Zeit mit ein bisschen neuer Mucke. Will Lynley ist schon mit diesem Track in den Socials komplett durch die Decke gegangen. Weil der Track nämlich in der Serie Off Campus bei Prime vorkam und wirklich alle Songs, die da aufgetaucht sind, wurden danach gestreamt ohne Ende. Jetzt hat er was Neues rausgebracht und bei dem wird das safe auch so sein. Head First heißt er. Ich finde, er klingt so richtig geil nach Highschool-Mucke, als würde er das gerade seinem Crush vorsingen. Macht richtig gute Laune und den können wir auf jeden Fall gerade so kurz vor Feierabend gut gebrauchen. Deswegen rein da in Head First, neu bei Radio Top 40.

0: Festival. Da war er ja einer der Main Acts. Bunt mit Trippin. Und das Schöne ist, für dich geht's auch direkt weiter, denn wir schicken dich am Samstag direkt zum nächsten Elektrofestival.
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0: Es geht zum Sona Festival nach Goldbach bei Gotha, wo auch Acts vom SMS wie zum Beispiel Alfred Heinrichs und Paracek auftreten. Und hin will Gina aus Arnstadt. Erstmal aber die Frage, hast du gestern auch das Happening mit angeguckt, die Sonnenfinsternis?
2: Ja, nur so teilweise, weil ich keine Brille mehr bekommen habe. Ich habe nur ein paar Fotos gemacht und konnte dann durch die Fotos mir das anschauen.
0: Naja, immerhin, das ist doch auch nicht schlecht. Du hast dich angemeldet für das Sona Festival in Goldbach.
2: Ja. Genau.
0: Erzähl mal, warum möchtest du unbedingt hin? Wirst du gerade auch so mit Festival-Content geflutet, dass die FOMO kickt?
2: Ich wollte meiner Schwester eine kleine Überraschung machen, weil die gerade so ein bisschen durch eine härtere Zeit geht. Sie hört halt total gern die Acts, die dort auftreten. Und da habe ich gedacht, dann mache ich ihr eine kleine Freude, falls wir da die Karten gewinnen.
0: Oh, ist das cool. Also würdet ihr da so ein Geschwisterwochenende machen?
2: Ja, genau, genau.
0: Oh, das finde ich ja toll, weil dann kann ich dir jetzt sagen, das funktioniert. Ihr geht zum Sona-Festival.
2: Oh mein Gott, wie geil ist das denn? Dankeschön.

0: Sehr, sehr gerne. Auch schön, dass du dich so freust. Da habt ihr ein richtig tolles Wochenende vor euch.
1: Ja, perfekt. Also ich hätte niemals gedacht, dass das klappt. Ich habe das nämlich gestern im Radio gehört und dachte, das versuche ich einfach. Aber das ist ja super. Ich freue mich mega.
0: Oh, so, so schön. Ganz viel Spaß euch. Und auf der Gästeliste ist auch noch Platz für dich und dein Party-Buddy frei. Deswegen fix noch anmelden auf radiotop40.de oder in unserer App. Und dann drücke ich dir die Daumen für morgen früh. Da hast du nämlich die nächste Chance.

0: Danke, Maschinen, hier bei Radio Top 40. Hab einen schönen Nachmittag.
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3: Warm ist es heute, bis zu 33 Grad haben wir, dazu ist die Sonne den ganzen Nachmittag am Start. Es sind kaum Wolken am Himmel und es bleibt trocken. Jetzt ist es 3:30, wir schauen auf die Blitzer. Da ist ein neuer gemeldet in Bad Salzung am Stadion in beide Richtungen. Dann weitere Meldung von den Straßen. Auf der A9 Richtung Berlin. Zwischen Triptis und Lederhose, Vorsicht, da ist ein Kantholz auf der Fahrbahn und ein kaputtes Auto auf dem Standstreifen. Auf der A71 Richtung Schweinfurt. Zwischen Arnstadt Süd und Stadt Ilm. Nach dem Tunnel Behring, Vorsicht, da sind Reifenteile auf der Fahrbahn. Auf der A71 Richtung Sangerhausen. Zwischen Erfurt-Bindesleben und Erfurt-Gispersleben ist ein kaputter Wohnwagen. Dann auf der B247 zwischen Schwabhausen und Hohenkirchen ist ein kaputter LKW und im Kreis Sonneberg zwischen Piesau und Spechtsbrunn in beiden Richtungen ist es durch einen Feuerwehreinsatz gesperrt. Hast du sonst noch was gesehen? Dann einfach her damit. 0800 dann die 5 99 19 99. Anruf und WhatsApp geht beides oder auch über die Radio Top 40 App.
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0: von David Guetta und Sia hier bei Radio Top 40 am Donnerstagnachmittag. Es ist der 13. August, heißt jetzt sind es nur noch 98 Tage, bis alle Gamer komplett durchdrehen.
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3: Ja, und ehe wir uns versehen, sitzen wir vor der Konsole und zocken das Ganze. Das wird ein geiler Moment. Bis dahin kriegst du von uns jeden Tag ein Fact an die Hand. Und da geht's heute um die Map von GTA. Das Ganze spielt ja im fiktiven Bundesstaat Leonida. Dafür haben sich die Macher aber ein bisschen Inspo geholt. Deshalb ist das Ganze krass an den US-Bundesstaat Florida angelehnt. Großstädte, ländliche Regionen, Sümpfe, Küsten, alles dabei. Nur halt mit dem Unterschied, dass es anders heißt. Sieht dann bestimmt wieder sehr, sehr geil aus. Und damit auch du in den Geschmack kommst, klärst du dir das Spiel im November bei uns for free. Und nicht nur das, wir legen eine PlayStation 5 obendrauf, auch kostenlos. Denn wenn schon GTA 6 zocken, dann richtig. Alle Infos dazu, wie du dir das Ganze klärst, wenn es soweit ist.
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seitdem sind die Stories gerade auch noch voll mit der Sonnenfinsternis gestern. Da haben sich ja wirklich so viele Menschen zusammengetan, um sich das anzugucken. Das war so ein richtiges Happening. Was man sich ja mit einer zertifizierten Brille reinziehen sollte, damit es den Augen nicht schadet, weil man ja wirklich die ganze Zeit in die Sonne guckt. Aber so wie es aussieht, haben da nicht alle dran gedacht. Denn heute hat man bei Google gesehen, dass eine Sache sehr häufig gesucht wurde, nämlich Augen tun weh. Aha, da haben wir gleich mal in unserer Insta-Story nachgefragt. Wer von euch hat die Brille vergessen? Da haben 17% zugegeben, ja, erwischt. Also, nächstes Jahr, zu dieser Zeit, ist ja wieder eine partielle Sonnenfinsternis. Heißt, jetzt haben wir wirklich genug Zeit, um uns welche für nächstes Jahr zu bestellen. Also dann bitte unbedingt eine zertifizierte Brille.

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11: Das Radio Top 40 Wetter, es ist wirklich perfekt zum Feierabend. Bis zu 29 Grad haben wir noch, ganz viel Sonne, kaum Wolken und es bleibt trocken. Jetzt gibt's alles, was für deinen Nachmittag wichtig ist, von Thomas.
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13: Befristete Arbeitsverträge werden in Deutschland weiter vor allem mit jungen Menschen abgeschlossen. In der Altersgruppe zwischen 15 und 25 Jahren waren vergangenes Jahr 18,3% befristet beschäftigt. Das teilte das Statistische Bundesamt mit. Das entspricht rund 2,2 Millionen Arbeitnehmern.
14: Auch wenn es die Jungen statistisch dreimal häufiger trifft als alle anderen, insgesamt gab es 2025 sogar weniger befristete Jobs als zum Beispiel noch vor 10 Jahren. Immerhin waren es aber laut Bundesamt fast 6,5 Millionen Menschen, die befristet in Teilzeit, mit Zeitverträgen oder in Minijobs gearbeitet haben. Und eine befristete Arbeit nimmt laut Statistik kaum jemand freiwillig an. Die meisten davon gibt's übrigens im Bildungssektor und in Restaurants und Kneipen. Thomas Thonfeld, Nachrichtenredakteur.
13: Auf dem Rhein bei Köln fahren wegen des historischen Niedrigwassers kaum noch Schiffe. Das teilte das Wasserstraßen- und Schifffahrtsamt mit. Demnach dürfen Schiffe zwar immer noch fahren, es lohne sich aber kaum noch. Aktuell wird jeden Tag ein neuer historischer Tiefpunkt des Wasserstandes am Pegel Köln gemessen. Heute Mittag waren es 49 Zentimeter. Gastgeber des Eurovision Song Contest im kommenden Jahr ist die bulgarische Stadt Burgas am Schwarzen Meer. Das teilten die Europäische Rundfunkunion und der öffentlich-rechtliche Sender BNT in Sofia als Veranstalter mit. Die Touristenhochburg Burgas setzte sich damit gegen die bulgarische Hauptstadt Sofia durch. Das Finale soll am 15. Mai 2027 stattfinden.

0: Bulgarien hatte in diesem Jahr zum ersten Mal den ESC gewonnen mit dem Song Bangaranga der Sängerin Dara.
1: Danke, Thomas. Es ist 16 Uhr. Gerade sind keine neuen Blitzer gemeldet, deswegen schauen wir direkt auf die Straßen. Da gibt es das von der A9 Richtung Berlin. Zwischen Triptis und Lederhose Vorsicht, da ist ein Kantholz auf der Fahrbahn und ein kaputtes Auto auf dem Standstreifen. Dann auf der A71 Richtung Sangerhausen zwischen Erfurt-Bindersleben und Erfurt-Gispersleben ist ein kaputter Wohnwagen. Auf der B247 zwischen Schwabhausen und Hohenkirchen ist ein kaputter LKW. Und im Kreis Sonneberg zwischen Pisa und Spechtsbrunn gibt es eine Vollsperrung wegen einem Feuerwehreinsatz. Hast du noch was gesehen, dann einfach her damit. 0800, dann die 5, 99, 19, 99. Anruf und WhatsApp geht beides oder über die Radio Top 40 App. Nadine hier. Gestern hatten wir direkt einen Plan für einen Feierabend, die Sonnenfinsternis angucken. Heute müssen wir nach einem neuen gucken. Und da heute ein neuer Film ins Kino gekommen ist, würde ich sagen, das ist das nächste Date. Welcher das ist, hörst du in den nächsten 20 Minuten. Erstmal gibt's noch ein paar Sonne-Mond-Sterne-Vibes auf die Ohren, denn heute vor einer Woche waren wir ja schon da und vermissen es ein bisschen. Er war dort einer der Main Acts, Paul Kalkbrenner, jetzt mit Time to Dance hier bei Radio Top 40.

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du, ich hoffe, du hast einen schönen Donnerstag, kannst zum Feierabend noch ein bisschen das schöne Wetter genießen. Radio Top 40 hier, ich bin Nadine, hi. Und jetzt mal ohne Scheiß, Kamrad ist wirklich so eine Banger-Maschine, der bringt einen Song nach dem anderen raus.

Sober heißt er. Wie gute Laune macht er bitte schon wieder? Da hat er jetzt bei Insta auch so ein lustiges Video gepostet, wie er entführt wurde, so gefesselt im Auto sitzt und dann plötzlich sein Song läuft und er schreibt: POV, du wirst entführt, aber dein Fahrer hat Musikgeschmack. Also das muss man Kamerad wirklich lassen, der hat so das Insta- und TikTok-Game komplett durchgespielt. Musst du dir wirklich mal seinen Account reinziehen. Und in der Zeit ziehen wir uns seinen neuen Song rein, das ist Love Sober, neu bei Radio Top 40.

0: Sender, Radio Top 40 läuft und jetzt ist Feierabend angesagt. Gestern wussten wir ganz genau, was wir da machen, die Sonnenfinsternis angucken. Heute müssen wir noch nach was suchen, aber da heute ein richtig guter neuer Film ins Kino gekommen ist, würde ich sagen, das ist das nächste Date. Aber Achtung, der Film ist nichts für schwache Nerven.
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2: Da willst du eigentlich nur auf Arbeit fahren und auf einmal steckst du in einer nicht enden wollenden Zeitschleife fest.
3: Entschuldigen Sie, wo finde ich den Ausgang 8?
2: Was zum Exit 8, ein Horror-Videospiel, in dem du als Person immer wieder durch den gleichen Tunnel von einer U-Bahn-Station laufen musst, jetzt als Kinofilm. Doch es gibt eine Chance, aus der Zeitschleife auszubrechen. Die einzigen Regeln.
3: Wenn Sie eine Anomalie sehen, drehen Sie sofort um. Keine Anomalie sehen. Drehen Sie nicht.
2: Soll heißen, sobald sich irgendwas im Raum verändert, einfach wieder in die entgegengesetzte Richtung laufen und das 8-mal. In der Theorie easy, in der Praxis, naja. Das Coole dabei, das Ganze fühlt sich an, als würdest du gerade selber das Spiel zocken, hat dafür gesorgt, dass ich direkt noch aufmerksamer war. Und ja, wir sprechen hier an sich von einem Horrorfilm. Besonders gruselig fand ich's aber nicht. Mit einer knackigen Länge von 90 Minuten auch noch recht kurzweilig. Kann man machen. Exit 8 bekommt von mir 3 von 5 möglichen Sternen. Und nicht vergessen,
3: übersehen Sie keine Anomalie.
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3: Perfektes Wetter zum Feierabend ist das. Bis zu 29 Grad haben wir noch, ganz viel Sonne, kaum Wolken und es bleibt trocken. Jetzt ist es 4:30, wir schauen auf die Blitzer. Da steht einer auf der A4 Richtung Frankfurt, kurz vor dem Erfurter Kreuz, und auf der A71 Richtung Schweinfurt zwischen Gräfenroda und Oberhof, kurz vor dem Rennsteigtunnel. Dann Meldung von den Straßen. Auf der A9 Richtung München zwischen Münchberg Süd und Gefrees. Vorsicht, Fahrzeugteile auf der Fahrbahn, da ist auch der linke Fahrstreifen blockiert. Auf der A9 Richtung Berlin zwischen Triptis und Lederhose. Vorsicht, ein Kantholz auf der Fahrbahn. Dann auf der A71 Richtung Sangerhausen zwischen Erfurt-Bindesleben und Erfurt-Gispersleben ist ein kaputter Wohnwagen. Auf der B247 zwischen Schwabhausen und Hohenkirchen ist ein kaputter LKW. Und im Saale-Holz Kreis zwischen dem Abzweig nach Kleinoltersdorf und dem Abzweig nach Freienorla gibt es eine Vollsperrung. Da gab es einen Unfall und die Rettungsfahrzeuge sind da gerade im Einsatz. Hast du sonst noch was gesehen? Dann einfach her damit. 0800, dann die 5, 99, 19, 99. Anruf und WhatsApp geht beides oder über die Radio Top 40 App.
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Entschuldigung, wie geil war der jetzt gerade zum Feierabend? Das war der perfekte Einstieg, Thrift Shop von Macklemore hier bei Radio Top 40. An alle, die jetzt beim Sonne-Mond-Sterne-Festival waren und unbedingt nochmal hinwollen oder die nicht da waren und so FOMO hatten, dass sie 2027 auf jeden Fall gehen wollen. Es gibt gute Nachrichten, es läuft gerade eine richtig coole Aktion, denn in ein paar Wochen startet der geschlossene Vorverkauf fürs nächste SMS, wo du die Tickets zum Preis von diesem Jahr bekommst, also da wurde dann noch nichts erhöht. Dafür kann man sich gerade auf deren Seite registrieren und kriegt damit exklusiv Zugang zum niedrigsten Preis. Bis Sonntag kannst du das noch machen. Und das absolut Krasse ist, 20.000 Menschen haben sich schon registriert. 20.000. Und da musst du dir mal überlegen, es wurde ja noch nicht ein einziger Künstler bekannt gegeben für 2027. Und da kann man einfach mal sehen, wie geil dieses Festival ist. Das lohnt sich einfach immer.

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11: Das Radio Top 40 Wetter. Es ist noch super schön draußen, bis zu 29 Grad. Ganz viel Sonne und immer noch blauer Himmel. Heißt, es bleibt auch trocken. Jetzt gibt's alles, was für deinen Feierabend wichtig ist. 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
12: Wegen Niedrigwassers ist die Binnenschifffahrt in Deutschland aktuell stark eingeschränkt. Transporte auf mehr überlange Lastwagen zu verlagern, ist aus Sicht des Verbands deutscher Verkehrsunternehmen aber keine Alternative. Der Verband verweist auf strukturelle Probleme.
13: Überlange LKW sind 6,50 Meter länger als der Standard und dürfen nur auf bestimmten Strecken fahren. Jetzt mehr davon einzusetzen, bringe angesichts riesiger Gütermengen, die normalerweise per Schiff transportiert werden, keine spürbare Entlastung, so der Verband Deutscher Verkehrsunternehmen. Noch mehr LKW seien außerdem eine zusätzliche Belastung für sowieso schon sanierungsbedürftige Straßen und Brücken. Als Reaktion auf das Niedrigwasser haben fast alle Bundesländer das Sonntagsfahrverbot für LKW gelockert oder aufgehoben. Jan-Henner Reitze, Nachrichtenredaktion.
12: Die Zahl der Kindeswohlgefährdungen ist weiter gestiegen, das meldet das Statistische Bundesamt. Im Jahr 2025 haben die Jugendämter in Deutschland bei fast 80.000 Kindern oder Jugendlichen eine Gefährdung festgestellt, etwa durch Vernachlässigung, körperliche oder sexuelle Gewalt. Das waren 10% mehr als im Vorjahr. Nach einem möglichen Sprengstofffund im fränkischen Treuchtlingen hat die Polizei Entwarnung gegeben. An dem verdächtigen Gegenstand sei kein Sprengstoff entdeckt worden. Die Ermittler gehen aber davon aus, dass der Gegenstand bewusst als Attrappe platziert worden war. Der Gegenstand war am Morgen von einem Techniker im Gleisbett südlich des Bahnhofs der Stadt gefunden worden. Der Zugverkehr ist komplett zum Erliegen gekommen. Wann wieder Züge fahren, ist noch unklar.
11: Danke, Thomas. Es ist 17.01 Uhr. Wir schauen auf die Blitzer. Da steht einer auf der A4 Richtung Frankfurt, kurz vor dem Erfurter Kreuz. Dann auf der A71 Richtung Schweinfurt zwischen Gräfenroda und Oberhof, kurz vor dem Rennsteigtunnel und zwischen Krawinkel und Arnstadt. Weitere Meldung von den Straßen. Auf der A4 Richtung Dresden zwischen Jena Zentrum und Stadtroda sind gerade 3 Kilometer Stau. Da verliert ihr ungefähr 35 Minuten.

0: Minuten. Auf der A4 Richtung Dresden zwischen Jena Zentrum und Stadt Roda. Also ist die Meldung, genau, da ist eine ungesicherte Unfallstelle auf dem linken Fahrstreifen. Dann auf der A4 Richtung Dresden, kurz vorm Hermsdorfer Kreuz, gibt es Behinderung nach einem Unfall. Das sind zwei kaputte Autos. Auf der A4 Richtung Frankfurt zwischen Nora und Erfurt-Fieselbach. Vorsicht, da sind Spanngurte auf der rechten Fahrbahn. Danke Leon fürs Melden. Auf der A71 Richtung Sangerhausen zwischen Erfurt-Bindersleben und Erfurt-Gispersleben ist ein kaputter Wohnwagen. Und auf der B247 zwischen Schwabhausen und Hohenkirchen ist ein kaputter LKW. Hast du sonst noch was gesehen? Dann einfach her damit. 0800, dann die 5, 99, 19, 99. Anruf und WhatsApp geht beides oder über die Radio Top 40 App.
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0: Moini, ich hoffe, du genießt noch schön das Wetter, die Sonne da draußen. Passend zu dem Vibe gibt's jetzt den Track, der vor einer Woche zum offiziellen Sommersong 2026 gekürt wurde, nämlich Die Die von Shakira und Burna Boy hier bei Radio Top 40. Happy Feierabend!

von Rebecca aus Mühlhausen rein. Sie schreibt, dass sie gerade auf dem Weg zum Sanremo Festival sind. Das findet dieses Wochenende statt. Richtig geil, ganz viel Spaß euch. Auch allen, die auf dem Weg zum Highfield Festival sind. Da ist ja heute auch Anreisetag auf dem Campingplatz. Habt ein ganz tolles Wochenende. Ich meine, Glück mit dem Wetter habt ihr ja schon mal. Und zudem passt auch der nächste Track sehr gut. Das sind so geil entspannte Sommerbeats von DJ Goja. Das ist Michiko hier bei Radio Top 40.

0: einfach immer. Houdini war das. Um 20 nach 5. Schön, dass du am Start bist. Dann können wir ja jetzt fix eine Runde gossipen, denn Travis Kelce hat sich das erste Mal zur Hochzeit mit Taylor Swift geäußert. Und es gibt bald schon was Neues von Pitbull.
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0: Dieser Mann, der einfach dafür sorgt, dass sich tausende Menschen gleichzeitig eine Glatze aufsetzen und einen Anzug tragen bei seinen Konzerten. Pitbull bringt am 8. Oktober ein neues Album raus. Wie geil ist das bitte? Neue Pitbull-Songs. Ich bin schon richtig gespannt. Die Fans, die rasten unterm neuen Insta-Post auch schon komplett aus und schreiben, Dale. Ach, das wird gut. Das wird so eine neue Party-Ära. Und Travis Kelce hat sich das erste Mal zur Hochzeit von ihm und Taylor Swift geäußert.
4: Wedding was the best night of my life. And I appreciate everybody who came out and celebrated and, you know, had fun with us.
0: Süß. Er sagt, das war die beste Nacht seines Lebens. Er hat auch erzählt, dass es für ihn eine große Ehre war, dass sie das im Madison Square Garden feiern durften. Wir warten übrigens immer noch auf die Bilder. Hoffentlich kommen die bald. Die will Taylor Swift ja als allererstes auf ihrem Insta-Account veröffentlichen. Mal schauen, wann es soweit ist.

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1: Zum Donnerstagabend haben wir immer noch bis zu 29 Grad. Ganz viel Sonne, das bleibt auch so. Ein paar Wolken sind da, aber es bleibt trocken. Jetzt ist es 5:30. Wir schauen auf die Blitzer. Da ist einer auf der A4 Richtung Frankfurt, kurz vor dem Erfurter Kreuz. Auf der A71 Richtung Schweinfurt zwischen Grevenroda und Oberhof, kurz vor dem Rennsteigtunnel und zwischen Krawinke und Arnstadt. Dann haben wir noch Meldung von den Straßen. Auf der A4 Richtung Dresden zwischen Jena-Göschwitz und Stadtroda ist eine ungesicherte Unfallstelle auf der linken Spur. Da ist gerade 6 Kilometer Stau. Ihr verliert ungefähr 35 Minuten. Auf der A4 Richtung Frankfurt zwischen Nora und Erfurt-Fieselbach. Vorsicht, da sind Spanngurte auf der rechten Fahrbahn. Danke Leon fürs Melden. Auf der A71 Richtung Sangerhausen zwischen Erfurt-Bindesleben und Erfurt-Gispersleben ist ein kaputter Wohnwagen. Und auf der B247 zwischen Schwabhausen und Hohenkirchen ist ein kaputter LKW. Hast du noch was gesehen? Dann einfach her damit. 0800 dann die 5 99 19 99. Anruf und WhatsApp geht beides. Oder über die Radio Top 40 App.
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0: 20 vor 6. So langsam sind die meisten Camps aufgebaut beim Highfield Festival. Da war ja heute auch großer Anreisetag. Morgen treten die ersten Acts auf. 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

Donnerstagnachmittag bzw. fast schon Abend wünsche ich dir. Hier ist Radio Top 40. Ich bin Nadine. Hi. Nur noch morgen und dann ist einfach schon wieder Wochenende angesagt. Und damit du in das richtig geil reinstartest, gibt's morgen früh direkt zum Aufstehen bei der Arbeit einige Highlights für dich. Denn es ist wieder New Music Friday angesagt. Heute Nacht wird ganz viel neue Mucke released. Und in die hören wir natürlich direkt rein. Zum Beispiel in den neuen von Chiago, von Robin Schulz und von Treem und Bowser. Auch eine geile Kombi, bin ich schon sehr gespannt drauf. Es gibt Veranstaltungstipps für die nächsten Tage auf die Ohren und wir quatschen über den neuen Camp Rock Film, der ab morgen bei Disney Plus zu sehen ist. Das wird ein guter Freitag, also morgen ab 6 unbedingt

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3: Wir haben immer noch bis zu 29 Grad, dazu ganz viel Sonne, das bleibt auch noch so. Ein paar Wolken sind da, aber es bleibt trocken. Und jetzt gibt's alles, was für deinen Abend wichtig ist, von Thomas.
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5: Wegen Niedrigwassers ist die Binnenschifffahrt in Deutschland aktuell stark eingeschränkt. Transporte auf mehr überlange Lastwagen zu verlagern, ist aus Sicht des Verbands deutscher Verkehrsunternehmen aber keine Alternative. Der Verband verweist auf strukturelle Probleme.
6: Überlange LKW sind 6,50 Meter länger als der Standard und dürfen nur auf bestimmten Strecken fahren. Jetzt mehr davon einzusetzen, bringe angesichts riesiger Gütermengen, die normalerweise per Schiff transportiert werden, keine spürbare Entlastung, so der Verband Deutscher Verkehrsunternehmen. Noch mehr LKW seien außerdem eine zusätzliche Belastung für sowieso schon sanierungsbedürftige Straßen und Brücken. Als Reaktion auf das Niedrigwasser haben fast alle Bundesländer das Sonntagsfahrverbot für LKW gelockert oder aufgehoben. Jan-Henner Reitze, Nachrichtenredaktion.
5: Die Zahl der Kindeswohlgefährdungen ist weiter gestiegen, das meldet das Statistische Bundesamt. Im Jahr 2025 haben die Jugendämter in Deutschland bei fast 80.000 Kindern oder Jugendlichen eine Gefährdung festgestellt, etwa durch Vernachlässigung, körperliche oder sexuelle Gewalt. Das waren 10% mehr als im Vorjahr. Nach einem möglichen Sprengstofffund im fränkischen Treuchtlingen hat die Polizei Entwarnung gegeben. An dem verdächtigen Gegenstand sei kein Sprengstoff entdeckt worden. Die Ermittler gehen aber davon aus, dass der Gegenstand bewusst als Attrappe platziert worden war. Der Gegenstand war am Morgen von einem Techniker im Gleisbett südlich des Bahnhofs der Stadt gefunden worden. Der Zugverkehr ist komplett zum Erliegen gekommen. Wann wieder Züge fahren, ist noch unklar.
3: Danke, Thomas.
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du, ich hoffe, du hast einen schönen Donnerstag, kannst zum Feierabend noch ein bisschen das schöne Wetter genießen. Radio Top 40 hier, ich bin Nadine, hi. Und jetzt mal ohne Scheiß, Kamrad ist wirklich so eine Banger-Maschine. Der bringt einen Song nach dem anderen raus und schon ist er wirklich überall. Das war bei dem so. Das war bei dem so.

safe wieder so sein. Love Sober heißt er. Wie gute Laune macht er bitte schon wieder? Da hat er jetzt bei Insta auch so ein lustiges Video gepostet, wie er entführt wurde, so gefesselt im Auto sitzt und dann plötzlich sein Song läuft und er schreibt: POV, du wirst entführt, aber dein Fahrer hat Musikgeschmack. Also das muss man Kamrad wirklich lassen, der hat so das Insta- und TikTok-Game komplett durchgespielt. Musst du dir wirklich mal seinen Account reinziehen. Und in der Zeit ziehen wir uns seinen neuen Song rein, das ist Love Sober, neu bei Radio Top 40.

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2: Da willst du eigentlich nur auf Arbeit fahren und auf einmal steckst du in einer nicht enden wollenden Zeitschleife fest.
3: Entschuldigen Sie, wo finde ich den Ausgang 8?
2: Exit 8, ein Horror-Videospiel, in dem du als Person immer wieder durch den gleichen Tunnel von einer U-Bahn-Station laufen musst, jetzt als Kinofilm. Doch es gibt eine Chance.

0: aus der Zeitschleife auszubrechen? Die einzigen Regeln.
1: Wenn Sie eine Anomalie sehen, drehen Sie sofort um.
2: Wenn Sie keine Anomalie sehen, drehen Sie nicht um.
0: Soll heißen, sobald sich irgendwas im Raum verändert, einfach wieder in die entgegengesetzte Richtung laufen und das 8-mal. In der Theorie easy, in der Praxis, naja. Das Coole dabei, das Ganze fühlt sich an, als würdest du gerade selber das Spiel zocken,

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